0: Rocket from the Thumps. Yeah. And this is happening.
1: Right.
0: Right?
2: Ja.
0: Also, ja. Wir machen ein Live-Tattoo. Niki. Okay.
1: All right. Here we go. You ready?
2: Sicher.
0: Also, ich beschreibe euch die Situation.
1: You okay?
2: Ja, sicher. Das tut doch nicht weh.
0: Ich finde uns sehr jugendlich eigentlich.
2: Stimmt.
0: Alle über 40, aber Spaß. Andi, sag mal, was du kriegst. Hast du das schon
2: ein
0: gesagt?
2: Ein Gigi Allen Tribute Tattoo.
0: Mhm. Wer war Gigi Allen? Ja,
2: eigentlich der Punkrock-Musiker der 80er und 90er, der absolut gegen das Establishment damals war. Und ich glaube, wie alle so glamrockig waren, war der der Einzige, der gesagt hat, Punkrock muss wild, laut und krass sein.
0: Geil, wir haben Zuseher. So, ihr dürft gerne reinkommen, vielleicht geht sie noch was aus, ja, auf jeden Fall. Na, wir machen jetzt keine Walk-in-Radio-Show.
1: Walk-ins at the Radio-Show?
0: Ja, geil.
2: Wäre eine neue Möglichkeit. Ja, aber sonst spielen wir noch einen Song. Ich habe noch was Österreichisches mitgebracht.
0: Ja?
2: Und zwar die Band Brand aus Linz, die gibt es schon ganz, ganz lang. Aber die haben jetzt ein neues Album, bringen die raus im Mai, und die haben ganz die Seite gewechselt von progressivem Black Metal hin zu 70er Jahre Rock.
0: Aha.
2: Und das Lied heißt Third Week.
0: Okay, aber dann ist das Tattoo schon fertig wahrscheinlich.
2: Nein, so schnell geht's nicht. Ich glaube, da können wir dann nur weiter.
0: Okay, dann horchen wir mal.
2: Ja.
0: Third Week.
2: Haut drauf.

0: So, here we go.
1: Wir sind schon zur Hälfte fertig.
0: Hälfte?
1: Mhm, ziemlich genau. Mhm. Es geht sehr flott.
0: Mhm. Oh. Yeah, Niki, we know that you are fast. That's why we love you.
1: Yep.
2: I've been tattooing a long time, so yeah, speed comes with that.
1: Wann hast du eigentlich angefangen, Niki, mit wie vielen Jahren?
2: Jetzt ist Ochsenjahren.
1: Okay.
2: Ach, 2007 ungefähr.
0: Mhm. Ja. It's nice when you do stuff long time.
2: Yeah. Sure.
0: But doesn't save your ass sometimes. Yeah, yeah, but Andy,
1: ja,
0: schaut gut aus.
1: Ja. Voll. Und es tut wie immer nicht weh.
0: Aha. Ja, man muss halt aufpassen, wo.
1: Ja, das stimmt. Also das meiner Meinung nach schlimmste Tattoo, was ich habe, war das auf der Brust.
0: Mhm.
1: Und da im Bereich des Solar Plexus, das hat sich angefühlt, das hat man der Phil gemacht, wenn man wie permanent einen Nippeltwister gegeben hätte. Das war fürchterlich.
0: Großartige. Schöne Beschreibung.
1: Und ich bin da eigentlich sehr resistent, was sowas angeht, aber da habe ich dann gesagt, okay, brauche eine Pause.
0: Nein, also ich habe Respekt vor so sehnigen Körperteilen, so Fußoberfläche.
1: Ja.
0: Das grauselt mich ein bisschen.
1: Nein, aber da muss ich sagen, Gott sei Dank, sämig bin ich nicht wirklich, sondern ich bin eher auf der zarten Seite und ich bin so...
0: Sämig.
1: Ein Kobe-Andi. Ich bin gut genährt. Darum, glaube ich, tut mir das nicht sonderlich weh. Wenn wir noch einen Song spielen, die nächste Band ist lustig. Die habe ich eigentlich beim Suchen vorher noch was anderem gefunden. Und die Band heißt die Orchids, nicht zu verwechseln mit der reinen Stoner-Band Orchid. Und dann gibt es nur andere Orchid, das ist so eine Screamo-Band, sondern nein, das ist was Neues. Und die sind irgendwo zwischen Punk und Fass.
0: Die Nummer heißt auch Green Fass.
1: Ja.
0: Und ich bin beeindruckt, dass du auf der anderen Seite des Bildschirms deine ganze Playlist auswendig weißt.
1: Ja. Ich bin wütend, oder?
0: Ja, voll wütend.
1: Aber ja, ich bin gespannt, was ihr beiden davon haltet. Mir hat das sofort überzeugt.
0: Man sieht übrigens in dem Studio-Webcam das Headlamp, also das Licht von Niki noch,
1: ja,
0: und ein bisschen vom Andi und der Rest. Genau. Aber heute sehr ruhig hier in dieser Live-Show. Ihr dürft euch auch melden. Nur die Zuseherinnen vom anderen Studio wollten gerade noch einsteigen, aber wir haben gesagt, we don't share our Niki.
1: No.
0: It's not open. Studio is not open.
1: No.
0: Okay, der Song Green Fuzz von The Orchids.
1: Mm-hmm.
2: Here we go.

0: So, is it done?
1: Pretty much.
2: Just 2 minutes and we're done.
1: Genau. Das heißt, es ist perfekt getimed von meiner Playlist her, die ich zusammengestellt habe, dass wir genau bei Bite It, You Scum von Gigi Allen fertig sind.
0: Das ist super.
1: Ja.
2: Such a perfect
0: Großartig.
2: Way to honor the Gigi.
1: That's right.
0: So.
2: Okay, all done.
1: Haha!
0: Woohoo!
1: Mille grazie.
0: Okay, can
1: das
0: you show it?
1: Geil one.
2: Prego.
3: Aha.
2: Super cool.
0: Happy Peppy.
2: My first tattoo on the radio.
1: Das kannst du jetzt in deine Bio einschreiben.
2: So, duh.
0: Are you now more expensive?
1: Yep.
0: Yep. You can pay in frequencies as well.
1: Genau.
0: No currencies. Jetzt
1: muss ich dann noch ein Foto davon hochholen.
0: Ja, unbedingt.
1: Aber es ist richtig cool geworden. Mm-hmm.
2: And, bist du zufrieden?
1: Absolut. Mega. Zahme gescheit. Vielen, vielen Dank.
0: So geil.
1: Super cool. Jo.
0: Also, dann spielen wir den Song.
1: Genau.
0: Bite it, you scum.
1: Genau.

0: Starke Scheibe.
1: Gell?
0: Ja, Deluxe.
1: So, Tattoo Nummer 1 ist fertig. Wir spielen nur einen Song in der Zwischenzeit. Und dann geht's heiter weiter. Dann wirst du tätowiert, liebe Frau Pellini.
0: Mhm,
1: von mir. Das war der Joke an der ganzen Sache.
2: Things you tattoo.
0: Things have changed.
1: Genau.
0: Maybe.
1: Nah.
0: Not. Auf Let me think about it.
1: Yeah.
0: Maybe. But das. I don't know. Do you have experience like...
1: Sicher, mhm. Kann alles. Reicht es aus Qualifikation?
0: Ja.
1: Na, ich habe mir gedacht, weil das passt von der Zeit her genau für eine Zigarettenpause rein. Spielen wir die anderen Orchid mit Mouths of Madness.
0: Run.
1: Dann, let's do this.

0: Yes, we're back.
1: Voll on time.
0: À la minute.
1: À la minute. Zwischenzeitlich dann mal was Ruhiges gefällig.
0: Ja, machen wir mal was Ruhiges.
1: Haben wir dann noch was Ruhiges rein? Jetzt kommst dann du dran unter die Maschine.
0: Genau.
1: Bist du nervös?
0: Immer.
1: Echt?
0: Schon jedes Mal.
1: Na.
0: Schon aufregend.
1: Geh.
0: Ja, das geht ist ja nicht mehr weg.
1: Ja, also ich bin da, glaube ich, ja, es geht nicht mehr weg, das ist klar, aber ich habe mich aktiv dafür entschieden. Das ist ja nicht die Niki, die am Roulette-Rad dreht und dann sagt, oh, so.
2: Das aber das ist auch Spaß, wir machen das nächstes Mal.
1: Genau, du bekommst von mir den Buchstaben L.
0: For love.
1: Genau.
0: Okay.
1: Jo, dann ganz was Altes ist mir unlängst wieder mal untergekommen, die wunderbare Band Feeder.
0: Ja?
1: Und zwar den Song Piece by Piece.

0: Badagadampa.
1: Das ist, glaube ich, echt schon alt. Das ist von 2002 oder so.
0: Das ist länger her. Mhm. Ich war shoppen.
1: Ja.
0: Geile Geschichte. Ich war drehen letzte Woche in Feuchtwangen.
1: Aha.
0: Bayern,
1: ja,
0: ist riesig. Oben links, das letzte Eck von Bayern, richtig weit zum Fahren. 360 Kilometer von mir zu Hause.
1: Ui.
0: So groß ist Bayern, mhm, furchtbar. Und da ist gleich irgendwie Nähe Nürnberg oder Nähe Dinkelsbühl.
1: Ja.
0: Das ist die schönste Kleinstadt Deutschlands. Mhm. Wurscht. Meine Kamerafrau friert, braucht noch eine Haube. Und gegenüber von unserem Hotel war Sporthaus Bräunlein.
1: Mhm.
0: Und Sporthaus Bräunlein hat eine Vintage-Abteilung mit original 70er Jahre Kordhosen für Ski, für Langläuferinnen.
1: Ja.
0: Und dann habe ich echt eine Hosen gekauft. Ich meine, 70er, das ist, die Hosen sind für 60 Jahre alt.
1: Ja.
0: So geil. Und die habe ich, eine rote Kordhosen.
1: Und war die getragen oder haben die die einfach am Dachboden?
0: Die war da noch da und die Oma, also die Mutter von dem Verkäufer, mhm, war echt ungefähr 70 und hat gesagt, super, das habe ich noch nie wem probieren sehen. Ja, voll geil. Und die Judith hat sich Burton-Haube ausgesucht. Burton ist eine Snowboard-Marke.
1: Ja, die war voll on track.
0: Für 20 Euro diese geile Hose mitgenommen.
1: Ja, aber wie cool ist es, dass die das immer nur im Geschäft gehabt
0: haben? Er hat gesagt, er geht mit mir ins Lager und hat gesagt, no, und dann ist ein 500 Euro weg.
1: Also ja, weil du kaufst dann alles.
0: Ja, so geil. Es hätte auch 80er Jahre so aufgeplusterte, bunte.
1: Ja.
0: Hätte es auch gegeben. Und viele Kordhosen.
1: Ja.
0: Superladen, Sporthaus Bräunlein. Und der Typ, Martin, mhm, mein neuer Freund, hat eine Punkband, die Toiletten.
1: Aha.
0: Eigentlich sollte man, wir suchen das nur raus, schau mal, die Toiletten. Und der andere, seine zweite Band heißt Haarkonflikt. Und ich werde die zu uns nach Salzburg. Wenn wir mit dem Run Robot spielen, ja, dann kommt Haarkonflikt oder die Toiletten.
1: Also heißt das nicht nur Toiletten?
0: Die Toiletten.
1: Achso, nein, das ist aus Darmstadt.
0: Wir suchen es in Ruhe.
1: Ja.
0: Wir spielen noch was anderes, aber heute hört ihr noch die Toiletten.
1: Ja, das, ja, können wir auf jeden Fall machen. Das klingt zumindest
0: spannend. Voll geile Punkband.
1: Ja.
0: Mega gut. Jo.
1: Gut. Dann macht's ihr mal weiter und wir horchen in der Zwischenzeit den guten Henrik Palm aus Schweden mit Missoula.

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1: So, Stencil ist aufgetragen.
2: Yes.
1: Das heißt, dann geht's gleich los mit Tattoo Nummer 2. Ja, ich bin gespannt, was die Toiletten bringen. Das ist irgendein Punkrock, irgendein Oi-Punk oder sowas in die Richtung.
2: Ja,
1: machen wir mal rein.
2: Ja, geil.
1: Es kommt sicher gleich, es ist von YouTube sicher wieder irgendeine Werbung für Orbit Kaugummi oder sowas.
2: No.
1: Schauen wir mal.
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0: So it's on.
1: Mm-hmm.
2: Tattooing a radio on the radio.
0: Yes, but it's like where I'm from the 80s. It's an 80s radio.
1: Boombox.
0: That's where we're all from. Yeah, somebody asked me my name and said, ah, I like the Rocket. And I said, yes, and I'm from that age.
1: Ariane 5.
0: 6, I guess.
1: Ja, 86, stimmt.
0: Und no, 85.
1: Bist da 85, dann bist du Ariane 5.
0: Ach, war das so nummeriert?
1: Die waren nummeriert,
0: na, ja. Ich hab doch wegen der Explosion, ich hab doch 1 bis 15 explodiert.
1: Bin ich mir jetzt nicht sicher.
0: Doch, doch, beim ganz teuren Satelliten hochtransportieren, haben sie sich gedacht, na danke.
1: Hat Ariane 5 zerrissen.
0: We can Google that. Mhm. Let me Google that for you.
1: Das schauen wir dann. Das ist auch ganz was Altes, das war das ChatGPT.
0: Der 90er Aber Kinder. Super fine line. Leute, ihr werdet eifersüchtig, wenn ihr das sehen würdet.
1: Also das kann ich jetzt jedem nur empfehlen, dass bei der Niki mal vorbeischaut.
0: Müsst ihr euch zuerst eine Radiosendung zulegen auf der Radiofabrik und dann ganz oft zu Niki, gell, und dann kommt sie vielleicht.
1: Stimmt. Was hätte ich denn noch im Angebot, wenn ihr beide gerade abgelenkt seid? Ich habe nur was wieder aus Skandinavien mitgebracht, genau Gjenferd. Das ist was Neues. Habt ihr Lust auf Skunrock?
0: Yes.
1: Cool, dann horch mal Crimson Rain.

0: So we are in the radio, on the radio, with the radio. You're not using the headlight on me.
1: Whoops.
0: Oops.
2: No, there's enough light in the room. It's great.
0: Okay. I'm not as dark as Andy.
1: Nein. Aber wer sagt nicht, dass ich nicht auch noch mal Radio irgendwo kriege? Wir haben doch eh beschlossen. Auf der einen Hand habe ich die ganzen komischen Sachen und auf der anderen habe ich dann die netten Sachen.
0: Also das Radio wäre dann für die komische Seite?
1: Oder? Nein, das wäre dann für die nette Seite, hätte ich vorgeschlagen. Mir ist gerade was geschossen.
0: Ja?
1: Ein musikalisches Ding. Was hältst du denn von TV on the Radio?
0: Immer gut.
1: Staring at the Sun. Und dann muss sie die Niki noch was wünschen.
0: Yes.
3: Yes.

0: Studio has never been so clean.
1: You're welcome. It's part of the service.
0: It's really hygienic now.
1: Right?
0: Yeah. Super cool.
2: Vollglas.
0: Ja, auch wenn niemand zuhört, wir haben heute Spaß.
2: Ja, ich glaube aber schon, dass Leute zuhören. So, weil ich habe nur kurzzeitig ein bisschen Werbung gemacht für unsere Sendung, wie immer. Schauen wir mal, wer tatsächlich zuhört. Aber den einen oder anderen erreichen wir doch. Es ist ja immer lustig, wenn man jemandem erzählt, dass wir eine Radiosendung haben, die dann, ja boah, wie viele Leute horchen denn dazu? Konnten 5 sein, konnten 500 sein?
1: Nein.
2: Ich weiß es nicht.
0: Es gibt keine Messung, damit sie uns nicht zusperren.
2: Dann wahrscheinlich. Na, aber es ist immer wieder eine Freude, muss ich sagen. Das Ganze jetzt schon so lang, wie wir das machen, das macht schon Spaß.
0: Ja. Halleluja.
2: Ja. Oh. Ich muss mir mal an einem Dienstag nach der Sendung freinehmen. Dann gehen wir mal fort.
0: Am Montag in Salzburg.
2: Ja.
0: Gehen wir steil.
2: Voll, weil da ist eh keiner.
0: Fast.
2: Das war mal lustig.
0: Die Stadt gehört uns.
2: Ja?
0: Fast.
2: Dann nehmen wir die Niki mit.
1: Fix.
2: Sehr gut. Ja. Niki, was hast du jetzt nur für einen Songwunsch? Hau einen raus.
1: Do you know the band The Spitz?
2: Ja, natürlich.
1: Hair of the Dog.
2: Ja. Just got the album on vinyl not too long ago.
1: Yeah, I just found them recently and I super dig it. It's like girl punk hardcore goodness. Mm-hmm.
2: Sounds a lot like The Sword.
1: Yeah, a little bit.
2: Mm-hmm. In female version. Hair of the Dog.

0: Wir haben philosophiert. Kitty ist auch schon alt.
1: Ja, ist 25 Jahre
2: das auch Album. Auch schon alt, dieses Album.
1: Aber das hat gut drauf passt, wenn man dort auf die Spitz.
2: Ja? Mhm. Ja, genau.
1: Ja, wir sind beide tätowiert. Tagesziel ist erreicht.
2: Tagesziel, ja. GG.
1: Ja, GG. Good game.
2: Good game.
1: Well, WP. Well played.
2: Ja.
1: Ja.
2: Happy.
1: Voll. Also das war echt eine lustige Idee, muss ich sagen. Und danke dir, Niki.
2: Ja, klar. Voll geil.
1: Ja. Yeah.
3: And for anyone that's listening, remember, East End Tattoo. Come by, get tattooed.
1: Das machen wir mal. Wir können einmal eine Sendung auch noch aufzeichnen, dass wir Niki mal im Studio besuchen oder so.
2: Voll lästig.
3: That should be totally cool.
2: Ja?
3: Das kommt I think the guys at the shop would really like that.
1: Ja?
3: Ja, sure.
1: Ha.
2: Ja? I have portable stuff, you know.
1: Das ist richtig. Du sitzt ja an der Quelle, Frau Bellini.
2: Again.
1: Ja? Zeichnen wir die...
2: No!
1: Julia, das ist dein Wagner-Trauma von heute.
2: Osterfestspiele, der Ring.
1: Der Ring, der Nibelungen.
2: Das ist wirklich jetzt 4 Jahre lang,
1: ja?
2: Diese Doku.
1: Mhm.
2: Es wird in 4 Teilen. Und es ist eine Dystopie.
1: Ah ja.
2: Mhm. Genau.
1: Jetzt reißt es alle die Ohren.
2: Was ich mal mit Opa relativ viel pegeln.
1: Ja, mit Opern kann ich wenig bis gar nichts anfangen. Ich bin einmal, weil damals eine Bekannte von mir, die Pia, beim Kartenverkauf gearbeitet hat, hat mir für eine Generalprobe Karten geschenkt. Ja. Und ich bin da hingegangen und die haben mir drei...
2: Weißt du, welches?
1: Ja, keine Ahnung mehr. Auf jeden Fall, die haben mir 3 Stunden meines Lebens geklaut, die ich nie wieder zurückkriege.
2: Nein, ich finde, es ist manchmal schon erhebend. Nein. Das kann geil sein wie so eine coole Kunstausstellung, aber dann muss es italienisch sein auf Deutsch.
1: Es war italienisch, aber es war einfach viel zu langatmig. Also, keine Ahnung, ich bin wirklich...
2: Porca Madonna Miserie.
1: Ich kann schon mit viel Musik was anfangen, aber die Oper hat mir leider das Kraut ausgeschüttet und das war too much für mich.
2: Nein, ich finde, manchmal ist es erhebend, aber es ist auch eine schöne Ausstellung oder ein gutes Konzert oder ein geiles Theaterstück. Es kann schon...
1: Ja.
2: Klappt selten, aber dann...
1: Ja, nein, aber die Oper war es nicht, muss ich sagen. Das war es einfach nicht.
2: Das leider. Ist völlig okay.
1: Ja.
2: Für mich völlig
1: hat
2: okay.
1: Mich nicht viel gekaut.
2: Für den Finanzplan der Stadt Salzburg bist du jetzt leider ausgeschieden. Aber
1: ja, ich bin Kuppler, haha. Aber so ist das halt.
2: Ja, aufregende Dinge geschehen.
1: Voll.
2: Wir haben nur noch eine halbe Stunde Sendung.
1: Ja.
2: Müssen wir jetzt noch
1: draufhauen.
2: Voll.
1: Sick of it all. Hello, Pricks.
2: Ja, das ist eine gute Idee.

0: Ja.
1: Ja.
0: Die Songs sind alle relativ schnell vorbei, aber ja, das macht ja nichts.
1: Weil sie knackig sind. Ja?
0: Mhm. Gibt es eigentlich irgendwelche coolen Konzerte? Are there any cool shows soon in Salzburg? Do you know of any?
2: Mad Caddies is playing in May.
0: Uh-huh.
2: And also, like, one of my favorite punk bands from Texas, MDC, is coming to Salzburg.
0: Really?
2: Which is very surprising because...
1: In the Rock House.
2: Yeah. Like, bands like this never come here, so I'm very happy about that.
0: Uh-huh.
1: Good to know.
0: Yeah, because I already told you guys that I went to see Florence and the Machine in Munich.
1: Which is not punk.
0: No, it's not punk rock. But
2: it's still good.
0: Yeah, it was a really, really cool concert.
1: Und Olympiahalle, hast du gesagt. Mm-hmm. Das ist super, wenn da guter Sound war.
0: Ja, also gigantisch, wirklich. War begeistert.
1: Wer war Vorband?
0: Paloma Paris.
1: Aha.
0: Hat mich nicht überzeugt. Oh,
1: nicht,
0: aber
1: heard.
0: Ja.
1: Aber ist im Mai müssen wir checken, da mm-hmm. MDC.
0: Und es wäre auch Eric Clapton. Aber der gute Herr Clapton verlangt 220 Euro für eine Karte.
1: Mm.
0: Mm. Needs the money.
2: Yeah, but this is also normal, I think, now.
0: Yeah,
1: okay.
0: Pretty much.
1: Also ich hätte für 35 Euro Skinshape in München im Strom angeschaut am 11. April, aber jetzt bin ich leider nicht da. Genau.
0: Ja, aber München geht extrem gut zum Fahren hin und retour am selben Tag noch.
1: Cheesy. Das passt sogar so. Öffentlich eigentlich.
0: Na.
1: Ich glaube schon.
0: Echt?
1: Der Meridianfahrt.
0: Ja, aber dann bin ich im Salzburger Hauptbahnhof.
1: Also stimmt, da war was.
0: Ja.
1: Coole Konzerte. Irgendwas war noch in meinem Kopf.
0: Ja. Unsere nächste Sendung könnten wir schon mal teasern.
1: Ah ja, genau. Da kommt ja wieder wer.
0: Im April kommt wieder jemand?
1: Da kommen davor die Radiofabrikantinnen.
0: Ach.
1: Und sagen... Radiosendungen vorgestellt.
0: Ja.
1: Wir nehmen einmal die Dinosaurier. Wir schauen uns heute die Dinosaurier an, die seit 20 Jahren eine Sendung machen und stellen die mal vor.
0: Cool.
1: Also ich freue mich sehr. Da ziehe ich vielleicht die rote Hose an.
0: Ach.
1: Weil da kommen, die kommen mit Augen, also mit Video. Die kommen, die filmen uns.
0: Die filmen uns.
1: Für Social Media.
0: Das heißt, dann nehme ich mir am nächsten Tag frei.
1: Am nächsten Tag frei mit deinem Radiogesicht.
0: Genau.
1: Ich muss so lange in die Maske vorher. Da muss ich noch mal frei. Nimm da frei. Ja?
0: Nimm ich mal frei.
1: Das ist gut.
0: Und dann gehen wir fort.
1: Genau. Ich sage noch das Datum.
0: Ich habe schon nachgeschaut. Das ist der 20. April.
1: Ah. Super. Dann nimmst du frei.
0: Ja.
1: Und dann gehen wir fort.
0: Ja.
1: Monday Night in Salzburg.
0: Was hat da überhaupt offen am Montag?
1: Ja, 420.
0: Ja.
1: Wir werden es herausfinden.
0: Stimmt.
1: Und euch dann im Mai darüber berichten.
0: Wo wir verendet sind, an der Salzach oder so. Irgendwas.
1: Im Meridian wahrscheinlich.
0: Mhm.
1: Oh. Ja. Wir haben.
0: Ja, genau. Um 9. Nein, so dann haben wir eine Sendung. Um 5:45.
1: Ah, wunderbar.
0: Ich muss nach Hause. Ich bin müde und ich bin alt.
1: Ja, Treasure Evil, haben wir gesagt.
0: Ja, genau. Das gibt's jetzt.
1: Saugeil.
0: Jupp. Dann rein damit.
1: In die Fresse.

0: Ladies
1: and genitals.
0: Genau. Das ist mein Spruch, aber der ist super.
1: Habe ich von dir gelernt. Ja. Danke fürs Dabeisein.
0: Vielen herzlichen Dank, liebe Niki. Danke nochmal dir fürs Vorbeischauen.
2: Thank you, you guys, for having me over again.
1: That's yeah. Cool.
0: That was amazing.
2: I appreciate the fun tattoos we made today.
0: Yes.
2: And the good totally. Tunes we heard.
0: Ja. Yeah,
1: thank you.
0: So.
1: We will be back, 20. April.
0: Genau, das heißt
1: same
0: auch
1: station,
0: wieder live.
1: 9 bis 11, genau.
0: Du kannst ja gern wieder kommen, wenn du magst.
1: Immer.
2: Gern, when I'm here in Salzburg, sure, I would come by and hang
1: It's
2: out.
1: Good.
0: Voll gern.
2: Yeah, cool.
1: After 20 years, we cannot go on, the two of us.
0: Mm-hmm.
1: Should be more.
0: Ja.
1: Party every night.
0: Einmal im Monat Party, statt fortgehen, Radiofabrik und dann einfach am nächsten Tag Urlaub nehmen. Das wäre super.
1: Sounds like a plan.
0: Mm-hmm. Mm-hmm. So alt sind wir schon. Spiel mal einen alten Rausschmeißer.
1: Ja.
0: Genau.
1: Was hast du ausgesucht?
0: Die guten Kaias.
1: Ja, das habe ich ausgesucht. Aber welches Lied?
0: Ja, Space Cadet.
1: Okay.
0: Oder hättest du was anderes
1: Na, gehört? Nein, schon gut.
0: Ja.
1: Das ist classy.
0: Weil das geht sich ziemlich genau aus mit den...
1: Mucho Love.
0: Yes. Danke
1: Happy
0: euch.
1: Happy Easter.
0: Mhm.
1: Und wir hören uns später wieder.
0: April. Ich rieche dich später.
1: Ja. Genieß die Sonne.
0: So.
3: Neu, terrifically juicy
1: und strawberry donut. Das darf nicht sein. Achtung. Genieß die Sonne. Genieß die Sonne.
4: Caliente. Caliente.
0: Ja. YouTube. Aber jetzt. Schönen Abend.

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